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1: Also ich möchte nochmal betonen, wir reden hier über einen Konflikt, der sich in sehr kurzer Zeit entzünden kann, wie auch gleich die nachfolgenden Meldungen zeigen. Wir reden von einem Machtkampf zwischen zwei großen Teilen dieser Welt, dem Westen und dem Osten, wenn man es ganz pauschal sagen will. Und es wird kaum darüber berichtet. Andreas, das ist etwas, was mich fassungslos macht. Es ist ja viel berichtet worden über den Ukraine-Krieg, allerdings extremst einseitig. Jetzt, wo das Ganze an Fahrt annimmt, wir reden ja auch über einen möglichen Atomkrieg, also nicht nur über einen dritten Weltkrieg, sondern über einen Atomkrieg. Und ich betone das deswegen nicht, um Panik zu schüren, nochmal, sondern um klarzumachen, wo wir gerade stehen.
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1: Spanien müsste doch ein gewisses Interesse daran haben, dass es der deutschen Wirtschaft, der deutschen Industrie gut geht. Bei euch sitzen ja quasi Betriebsteile von VW, wenn ich nur an Seat denke, und auch Zulieferer und weitere Industriezweige, die vom Wohlergehen der deutschen Wirtschaft mehr oder weniger abhängig sind, oder nicht?
2: Ehrlich gesagt, in Spanien ist das kaum ein Thema. Ich sehe ab und zu mal Berichte in großen Zeitungen wie El País, ABC oder solchen, wo es mit Erstaunen behandelt wird, was in Deutschland passiert. Aber das, was Sie da besprechen, ist ja nicht 5% von dem, was wirklich passiert. Wenn ich versuche, mit einem Spanier darüber zu reden, was in Deutschland passiert, dann ernte ich immer einen Blick nach dem Motto, kann ja gar nicht sein, was der erzählt. Ist doch gar nicht möglich, sind doch die Deutschen.
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1: Wir reden über das Finanzsystem. Da muss man erstmal angucken, wo kommt das Geld her und was ist die Staatsverschuldung. Und ich glaube, laut Bund der Steuerzahler, Deutschland aktuell zahlt, wenn es jeden Monat 1 Milliarde tilgt und keine neuen Schulden aufnimmt, bis ins Jahr 2230. Mhm. Die USA bis ins Jahr 2450, um die aktuellen Staatsschulden zu tilgen.
2: 2450, warte mal, da bin ich 380.
1: Das könnte gerade noch mit, ja.
2: Ja, kommt also, gerade noch hin, ja.
1: Dann sieht man aber schon an diesen Zahlen, dass diese Staatsverschuldung nicht dazu gedacht ist, getilgt zu werden. Das ist ein unmögliches Szenario.
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Die Türkei hat sich geweigert, einem 27 Milliarden Euro schweren Ausbau der NATO-Pipeline für Militärtreibstoff zuzustimmen, berichtet das Nachrichtenportal Politico. Mit dem Vorhaben will das Bündnis sein 10.000 Kilometer langes Pipeline-Netz aus Zeiten des Kalten Krieges modernisieren und in östliche und nördliche Mitgliedstaaten erweitern. Das Vorhaben ist laut Politico Teil von Bemühungen, die NATO auf einen Konflikt mit Russland vorzubereiten. Ankara will offenbar die eigenen Projekte priorisiert behandelt sehen. Nach Angaben der Diplomaten stimmte die Türkei dem Deal bei einem Treffen der NATO-Botschafter in der Vorwoche nicht zu, trotz einer zuvor erzielten vorläufigen Einigung. Im Landkreis Würzburg ist ein 20 Jahre alter Mann festgenommen worden, der aus möglicherweise israelfeindlichen oder antisemitischen Motiven einen 65-Jährigen angegriffen haben soll. Gegen den Syrer sei Haftbefehl wegen versuchten Mordes und gefährlicher Körperverletzung erlassen worden, teilte die Generalstaatsanwaltschaft München am Dienstag mit. Sein Opfer erlitt einen Wirbelbruch und weitere Verletzungen. Der US-Technologiekonzern Microsoft und das französische KI-Startup Mistral AI bauen ihre strategische Allianz erheblich aus. Mit einer neuen Vereinbarung im Umfang von mehreren Milliarden Euro wollen die Partner die europäischen Infrastrukturkapazitäten für künstliche Intelligenz spürbar erweitern und hochmoderne KI-Modelle in sensiblen Unternehmen sowie Behörden verankern. Eine exakte Summe nannten die beiden Tech-Unternehmen nicht. Im Zentrum des Abkommens stehe eine erhebliche Ausweitung der Rechenkapazitäten in Europa, teilten die beiden Unternehmen mit. Microsoft verpflichtet sich, Teile der von Mistral ausgebauten europäischen Hardware-Infrastruktur direkt zu nutzen. 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
1: Den Japanern fliegt jetzt ihre lange Nierichtsinnspolitik um die Ohren. Die Amerikaner finden das aber wahrscheinlich gar nicht so schlecht, weil wenn das dann für die Japaner wieder bedeutet, ihr Yen wird stärker, schlechtere Bedingungen, ist das für den Dollar jetzt erstmal gut relativ gesehen für die Amerikaner? Und Europa, hast du gesagt, kriegt jetzt, wie will man das verstehen, ein bisschen wie bei einem Tsunami, geht das Wasser erstmal zurück, ja, kann man sagen. Erstmal hat man das Gefühl, ist ja gar nicht so schlecht.
2: Ja.
1: Aber was dann hinterherkommt, ist ja die Frage. Zu was führt das alles?
2: Ganz genau. Und da kommen jetzt die hohen neuen Schulden, die ja, das ist die Frage.
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1: Und es gibt natürlich Leute, die uns wirklich final versklaven wollen. Also deren feuchter Traum ist das. Ich bin alter Star Trek-Fan, was man da unter den Borg sieht. Also sozusagen eine kleine Clique, die alles macht. Und die Menschen sind mehr wie Bioroboter, die gehorchen oder eben nicht mehr da sind. Das ist deren feuchter Traum. Jetzt kann man natürlich sagen, Gottes Willen, die sind so mächtig. Man kann dann aber auch schauen, und das ist, was ich ganz klar sehe, ja, die wollen das, aber momentan scheitern sie an allen Ecken und Enden. Und das kann man auch ganz deutlich erkennen. Es verscheitern Verträge, jetzt der WHO-Vertrag. Ja, man kann sich das anschauen, um Gottes Willen. Die haben den zwar nicht abgeschlossen, aber die haben was anderes abgeschlossen und die werden es doch alle zwingen, nicht? Und man kann aber auch sehen, naja, also der erste ist erstmal nach 2 Jahren Verhandlungen gescheitert, meiner Ansicht nach der öffentlichen Meinung, weil zu viele Menschen in dieser Welt schon sagen, nee, das will ich eben nicht.
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0: 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Fatih G. ist tot. Wie die Justizvollzugsanstalt Bremervörde am Dienstag mitteilt, hat sich der mutmaßliche Sechsfachmörder von Stade innerhalb des Gefängnisses das Leben genommen. Demnach wurde der 45-Jährige am Dienstagmorgen um 6.05 Uhr von einem Mitarbeiter bei der morgendlichen Kontrolle in seiner Einzelzelle aufgefunden. Der Gefangene wies zu diesem Zeitpunkt bereits keine Körpertemperatur mehr auf, heißt es weiter. Ein herbeigerufener Notarzt habe um 6.29 Uhr den Tod des Gefangenen durch Strangulation festgestellt. Der US-Technologiekonzern Microsoft und das französische KI-Startup Mistral AI bauen ihre strategische Allianz erheblich aus. Mit einer neuen Vereinbarung im Umfang von mehreren Milliarden Euro wollen die Partner die europäischen Infrastrukturkapazitäten für künstliche Intelligenz spürbar erweitern und hochmoderne KI-Modelle in sensiblen Unternehmen sowie Behörden verankern. Eine exakte Summe nannten die beiden Tech-Unternehmen nicht. Im Zentrum des Abkommens stehe eine erhebliche Ausweitung der Rechenkapazitäten in Europa, teilten die beiden Unternehmen mit. Microsoft verpflichtet sich, Teile der von Mistral ausgebauten europäischen Hardware-Infrastruktur direkt zu nutzen. Alle zwei Tage nimmt sich in Frankreich ein Landwirt das Leben. Mit dieser erschütternden Aussage beschreibt Landwirt und Agraraktivist Anthony Lee die aktuelle Situation vieler Bauern in Europa. In einem Gespräch mit Monika Gruber sprach Anthony Lee über den enormen Preisdruck in der Landwirtschaft, die Macht des Lebensmitteleinzelhandels, niedrige Erzeugerpreise und die Frage, warum regionale Lebensmittel im Supermarkt oft kaum eine Chance haben. 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
1: Die Geschichte erinnert ein bisschen an Viagra, davon hast du bestimmt noch nie gehört. Da hat man ein Herzmedikament entwickelt und plötzlich festgestellt, dass die Herren in dieser Studiengruppe ganz andere Dinge berichteten. Die haben es erst gar nicht berichtet, die haben sich einfach nur gefreut. Und irgendwann haben wir festgestellt, das hat ganz andere Wirkung. Tatsächlich ist das sehr, sehr häufig bei Medikamenten. Penicillin wurde ja auch mehr oder minder von Herrn Fleming zufällig gefunden. Also es ist nicht so, dass das ein Designer-Drug-Ding ist, wo man also gezielt etwas gebaut hat, sondern wie so oft stolperte die Industrie über etwas und sagt, huch, guck mal hier. Tatsächlich ist, du hast gesagt, Ozempic ist der Name für die Diabetes-Anwendung. Wegovy ist der Markenname oder das Präparat, Präparatenname für die Anwendung als, Gewichtsverlustmittel. Und der Wirkstoff hinter beidem, der ist der gleiche, der heißt Semaglutid.
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1: Ich mache Workshops zum Thema Selbstversorgung in der Stadt ohne Balkon. Und da fängt es eigentlich damit an, dass die meisten Menschen ein völlig falsches Verständnis von Selbstversorgung haben. Also als ich 2008 damit anfing, bin ich in den Supermarkt gegangen und habe eigentlich nur Industrieprodukte gefressen. Das waren Nahrungsmittel, aber keine Lebensmittel. Jeder denkt, wenn er den Begriff Selbstversorger hört, an 100% Autarkie. Wenn du Selbstversorger sein möchtest, dann fange an mit dem ersten Schritt aus dem System. Mein Lieblingsbeispiel ist das Shampoo. Jeder, also auch du, kannst sofort dein eigenes Shampoo produzieren. Du hast alle Ingredienzien, die es dazu braucht, davon ausgehend, dass du fließendes Wasser im Haus hast und du hast 10 Finger. Es gibt viele Sachen, die man tun kann, wo man anfangen kann, auf Chemieprodukte zu verzichten, Apfelessig, Natron, Orangenschalen und schon hast du saubere, vernünftige Putzmittel.
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1: Die wollen den ganzen Tag, Papa, wie geht das? Mama, wie geht das? Warum ist dies? Warum ist das? Die wollen alles wissen, alles können,
2: genau,
1: alles tun.
2: Selbstverständlich.
1: Es gibt eine einzige Institution, die es schafft, diesen unendlichen Lerndrang eines Menschen abzustellen.
2: Ja.
1: Ja? Das ist die einzige Aufgabe übrigens der Schule, wo sie eigentlich mal gegründet wurde. Da möchte ich jetzt nicht reingehen, sonst kommen wir aus dem Kotzen nicht mehr raus. Ja? Und das wird sich dann Stück für Stück wieder ändern.
2: Ja.
1: Weil wir brauchen nichts davon. Ich kann dir eins sagen, unseren Enkelkindern, die werden sagen, Papa, was war denn mal Schule?
2: Ja.
1: Ja, was war das? Kann man das essen? Wir werden diesen Begriff vollkommen streichen können. Wir werden das nicht mehr brauchen. Ich weiß, das ist für manche ein Übergang. Deswegen kreiere ich ja hauptsächlich auch Übergänge. Mir ist schon klar, jemand, der dreimal am Tag zu McDonald's geht, der morgen wird er nicht ein Rohkost-Trennkost-Veganer. Ja, also der braucht diese Übergangsschritte. Und genauso die brauchen wir in der Schule.
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0: 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Der Internationale Währungsfonds, IWF, macht den Weg frei für die sofortige Auszahlung von rund 690 Millionen Dollar an die Ukraine. Der IWF-Vorstand habe eine Überprüfung des Finanzierungsprogramms für das Land abgeschlossen, heißt es. Die Ukraine habe trotz des Krieges ihre Finanzstabilität aufrechterhalten können. Die wirtschaftlichen Aussichten hätten sich jedoch eingetrübt. Gründe dafür seien vor allem die verstärkten russischen Angriffe auf die kritische Infrastruktur sowie indirekte Auswirkungen des Krieges im Nahen Osten. Kritiker trauen ihren Ohren nicht, wenn sie diese Pressemeldung hören, da die Ukraine zu den korruptesten Ländern der Welt gehört. Das Wort Finanzstabilität kann also auch in einem komplett anderen Licht im Zusammenhang mit der Ukraine gesehen werden, heißt es in kritischen Foren. In Rumänien sind ein Mann und eine Frau festgenommen worden, die einen anderen Mann dazu gezwungen haben sollen, in Deutschland seine Niere zu Transplantationszwecken zu spenden, wie die für organisiertes Verbrechen zuständige Staatsanwaltschaft, die ICOT, in Bukarest mitteilte. Die Festgenommenen seien herausragende Mitglieder einer verbrecherischen Gruppe in Timișoara, berichtete die ICOT. Der Vorwurf laute auf schwerer Menschenhandel zum Zwecke der Organentnahme. Rumänischen Medienberichten zufolge handelt es sich um ein Ehepaar. Im Landkreis Würzburg ist ein 20 Jahre alter Mann festgenommen worden, der aus möglicherweise israelfeindlichen oder antisemitischen Motiven einen 65-Jährigen angegriffen haben soll. Gegen den Syrer sei Haftbefehl wegen versuchten Mordes und gefährlicher Körperverletzung erlassen worden, teilte die Generalstaatsanwaltschaft München am Dienstag mit. Sein Opfer erlitt einen Wirbelbruch und weitere Verletzungen. 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
1: Wir bräuchten Milley. Da hat Lindner tatsächlich mal recht. Wir bräuchten mehr Musk, wir bräuchten mehr Milley. Und Veronika Grimm, Bundeswirtschaftsweise, hat es ja genau jetzt auch bestätigt. Aber wer hat den Mut, den Leuten den reinen Wein einzuschenken? Wer wird denn gewählt in Deutschland, wenn er sagt, wir müssen alle den Gürtel enger schnallen, wir werden abgeben müssen und wir werden jetzt 50% der Staatsquote cutten? Wir haben so viele Abhängigkeiten geschaffen mit Bürgergeld, mit Beamten. Der einzige Sektor, der in Deutschland in den letzten Jahren gewachsen ist, ist der Staatssektor. Der ist am Florieren ohne Ende. Immer mehr Ministerien, immer mehr Beamte. Bundeskanzleramt wird noch größer.
2: Die Staatsquote steigt.
1: Die Staatsquote steigt, um Abhängigkeiten zu schaffen, weil das sind sichere Wähler. Das ist Sozialismus de facto. Und wir sehen parallel, Bürgergeldempfänger werden auch eher den Staat wieder wählen. Und da müssen wir durchbrechen, weil Sozialismus ist im Endeffekt immer Armut, Krieg und Tod.
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1: Der Punkt ist, dass das, was gestern noch Normalität war, heute extremistisch ist. Ja. Also das ist eigentlich, würde ich sagen, der Kern dieser Ideologie, die man eigentlich ganz schwer greifen kann. Aber am ehesten wird sie klar in diesem postkolonialen Denken, finde ich, was hier gerade umwog ist an den Universitäten. Postkoloniales Denken heißt, sagen wir mal ganz platt gesagt, in England, in Großbritannien ist die Debatte jetzt so weit, dass wir sagen, Churchill ist kein positiv besetzte Person der Geschichte mehr. Ja? Also das, was vielleicht der absolute Konsens eigentlich war, also so Churchill hat Europa mit vom Faschismus befreit und so weiter, ein Held, eine Ikone, wird negativ besetzt. Alles, was den Westen ausmacht, den Wohlstand, die Freiheit, die Demokratie, können wir jetzt weitergehen und weitergehen. Die Person der Geschichte von Martin Luther, George Washington, was weiß ich. Es wird alles ins Negative verkehrt.
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1: Ich finde es immer ganz absurd, wenn wir sagen, naja, die Roboter nehmen die Jobs weg von den Supermarktkassiererinnen. Ja? Erstens, wir haben es ausprobiert, die haben immer noch ihre Jobs, sie müssen jetzt rumstehen und aufpassen, dass wir das Scannen richtig machen, und wenn wir Blödsinn machen, müssen sie auf den Knopf drücken, und das ist alles ganz furchtbar. Aber es macht ja keinen Sinn. Also auch ökonomisch betrachtet müsste man doch mit den neuen Technologien die teuren Jobs wegrationalisieren. Man müsste doch den CEO ersetzen, man müsste Christine Lagarde ersetzen und ihren Dienstwagen und ihren Hubschrauber. Das ist auch für die Umwelt besser.
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0: 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Schwarz-Grün in NRW plant mit einem Antrag, dass Klassenarbeiten künftig auch in Arabisch, Türkisch oder Ukrainisch geschrieben werden können, wenn das Deutsch der Schüler noch unzureichend ist. Kritiker meinen, das ist eine integrations- und bildungspolitische Kapitulation. Deutsch muss die alleinige Unterrichts- und Prüfungssprache bleiben. Kinder mit Migrationshintergrund brauchen keine Schonregelungen und Muttersprachennoten, sondern klare Ansprüche und intensive Förderung in Deutsch. Fatih G. ist tot. Wie die Justizvollzugsanstalt Bremervörde am Dienstag mitteilt, hat sich der mutmaßliche Sechsfachmörder von Stade innerhalb des Gefängnisses das Leben genommen. Demnach wurde der 45-Jährige am Dienstagmorgen um 6.05 Uhr von einem Mitarbeiter bei der morgendlichen Kontrolle in seiner Einzelzelle aufgefunden. Der Gefangene wies zu diesem Zeitpunkt bereits keine Körpertemperatur mehr auf, heißt es weiter. Ein herbeigerufener Notarzt habe um 6.29 Uhr den Tod des Gefangenen durch Strangulation festgestellt. Der US-Technologiekonzern Microsoft und das französische KI-Startup Mistral AI bauen ihre strategische Allianz erheblich aus. Mit einer neuen Vereinbarung im Umfang von mehreren Milliarden Euro wollen die Partner die europäischen Infrastrukturkapazitäten für künstliche Intelligenz spürbar erweitern und hochmoderne KI-Modelle in sensiblen Unternehmen sowie Behörden verankern. Eine exakte Summe nannten die beiden Tech-Unternehmen nicht. Im Zentrum des Abkommens stehe eine erhebliche Ausweitung der Rechenkapazitäten in Europa, teilten die beiden Unternehmen mit. Microsoft verpflichtet sich, Teile der von Mistral ausgebauten europäischen Hardware-Infrastruktur direkt zu nutzen. 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
1: Also wie können Sie sich das erklären, dass die Partei, die ja eigentlich für Ziele steht wie Ökologie, für Umwelt, für Frieden, sich halt in diese Richtung entwickelt?

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1: Derweil macht sich dann übrigens auch der Spiegel Sorgen um seine grünen Besitzer als Parteizeitung und schreibt tatsächlich, nach Veggie Day, Klimadiktatur und Verbotsparteien über kaum eine andere Partei werden so viele Vorurteile und Falschmeldungen kolportiert über die Grünen. Aber jetzt hat Parteichefin Ricarda Lang auf dem Nachrichtenportal, sondern der Spiegel ist T-Online, eingestanden, wir sind nicht ganz unschuldig daran. Wir sollten uns schon fragen, warum manche Vorurteile gegen uns noch immer verfangen. Es dämmert wohl offensichtlich selbst den Verursachern dieses Ganzen. Das ist
2: ja
1: nicht
2: genau,
1: gut ankommt.
2: So Vorurteile, ihr habt ja gar keine Ausbildung und habt auch nie gearbeitet. Ne? Diese Vorurteile, ja, wo kommen die bloß her?
1: Man weiß es nicht.
2: Frau Lang, Herr Nuripur, Frau Fester und das ist ein Elend, ja. Das muss man sich mal vorstellen. Diese Leute, ich habe Ricarda Lang auf dem Grünen Parteitag gesehen und sie sagt dann voller Pathos den Satz, wir nehmen dem Kampf um die Wirklichkeit auf. Was ist das denn für ein Satz, ja? Das ist die Machtergreifung der geistigen Zwerge, die auf ihren Schatten starren, ja?
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1: Ja, Staatsterrorismus, ja, da ist man ja mit der größten Macht konfrontiert, die man sich da vorstellen kann, vor allen Dingen, weil sie ja gleichzeitig wegbricht als Auffangbecken, als Schutz. Also es ist quasi doppelt schlimm, wenn man erkennt, was da passiert. Bei mir, und ich bin ja hier der einzige Nicht-Journalist am Tisch, ich bin ja gelernter Film- und Videoeditor, bei mir war es tatsächlich nicht ausschließlich die Neugier, die mich dazu bewegt hat, diese Arbeit zu machen, sondern ich drück's jetzt mal ein bisschen hart aus. Ich war angepisst, weil als ich diese Narrative übers Fernsehen bekommen hatte, wie zum Beispiel beim 11. September, habe ich mich intellektuell beleidigt gefühlt, ehrlich gesagt, was einem da vorgegeben wird. Und
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Der US-Technologiekonzern Microsoft und das französische KI-Startup Mistral AI bauen ihre strategische Allianz erheblich aus. Mit einer neuen Vereinbarung im Umfang von mehreren Milliarden Euro wollen die Partner die europäischen Infrastrukturkapazitäten für künstliche Intelligenz spürbar erweitern und hochmoderne KI-Modelle in sensiblen Unternehmen sowie Behörden verankern. Eine exakte Summe nannten die beiden Tech-Unternehmen nicht. Im Zentrum des Abkommens stehe eine erhebliche Ausweitung der Rechenkapazitäten in Europa, teilten die beiden Unternehmen mit. Microsoft verpflichtet sich, Teile der von Mistral ausgebauten europäischen Hardware-Infrastruktur direkt zu nutzen. Fatih G. ist tot. Wie die Justizvollzugsanstalt Bremervörde am Dienstag mitteilt, hat sich der mutmaßliche Sechsfachmörder von Stade innerhalb des Gefängnisses das Leben genommen. Demnach wurde der 45-Jährige am Dienstagmorgen um 6.05 Uhr von einem Mitarbeiter bei der morgendlichen Kontrolle in seiner Einzelzelle aufgefunden. Der Gefangene wies zu diesem Zeitpunkt bereits keine Körpertemperatur mehr auf, heißt es weiter. Ein herbeigerufener Notarzt habe um 6.29 Uhr den Tod des Gefangenen durch Strangulation festgestellt. Der Internationale Währungsfonds, IWF, macht den Weg frei für die sofortige Auszahlung von rund 690 Millionen Dollar an die Ukraine. Der IWF-Vorstand habe eine Überprüfung des Finanzierungsprogramms für das Land abgeschlossen, heißt es. Die Ukraine habe trotz des Krieges ihre Finanzstabilität aufrechterhalten können. Die wirtschaftlichen Aussichten hätten sich jedoch eingetrübt. Gründe dafür seien vor allem die verstärkten russischen Angriffe auf die kritische Infrastruktur sowie indirekte Auswirkungen des Krieges im Nahen Osten. Kritiker trauen ihren Ohren nicht, wenn sie diese Pressemeldung hören, da die Ukraine zu den korruptesten Ländern der Welt gehört. Das Wort Finanzstabilität kann also auch in einem komplett anderen Licht im Zusammenhang mit der Ukraine gesehen werden, heißt es in kritischen Foren. 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
1: Dann sind wir von der Geldseite sind wir natürlich besser ausgestattet und haben wieder Geld, zum Beispiel unsere Schulen zu renovieren, vernünftige Lehrer zu bezahlen, auch Lehrer überhaupt auszubilden und so weiter und so fort. Denn das, was Sie gesagt haben, diese Manipulation, die findet ja nicht nur in den Medien statt, sondern die wird ja im Wesentlichen seit Jahrzehnten jetzt in der Schule durchgeführt, indem wir im Grunde genommen unsere Kinder verdummen. Systematisch, das ist ja unglaublich, dass die aus der Schule nach 9 oder 10 oder 12 Jahren kommen, nicht lesen, schreiben und rechnen können und dass sie, wenn sie ins Unternehmen gehen, dass die Unternehmen erst einmal einen Schulunterricht machen müssen, um die in die Lage zu versetzen, dass sie die Aufgaben, die sie denen abverlangt wird, erstmal gemacht wird. Das ist ja unglaublich. Das sind nicht alle Jugendlichen natürlich, aber das ist ein Zustand, der ist auch gewollt, denn dumme Leute lassen sich ja viel leichter führen als gebildete Leute.
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1: Das Potzblitz. Überhaupt, also langsam, Melina, wie wir schon vor diesem Podcast über so in die Gang, langsam müssen wir in Rente gehen. Es wird wirklich langweilig. Also wirklich alles, restlos alles, was jetzt kommt, haben wir vor 4 Jahren vorher gesagt. Nicht nur wir, auch Simon und andere, die mal sich die Mühe machten, kurz drüber nachzudenken. Und es wird langweilig. Also vielleicht... Nein. Nicht?
2: Es wird nicht langweilig. Nein? Für mich nicht. Ich bin ja schon älter und ich vergesse ja schon wieder manches. Weißt du? Für mich ist vieles wieder neu.
1: Dann bin ich jetzt in der Hölle dazwischen, zwischen jung und noch alt genug, um es dann wieder zu vergessen.

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2: Um Leute, in dem Fall diesen Trump, man muss den ja gar nicht mögen, aber dass der jetzt so rausgemobbt wurde, dass CIA, FBI, der Kongress, alle spielen mit, einen Kandidaten zu beseitigen, der irgendwie nicht passt, weil er diesem Club nicht angehört und nicht kontrollierbar ist. Das ist ein wunderbares Beispiel. Der kriegt ja jetzt noch so ein Strafverfahren, ja. Und wenn man sich dagegen anguckt, was die Familie Biden an Korruption und an Sachen hat, da denkst du, hallo, das ist ja lachhaft, was Donald da vorgeworfen wird. Guck doch mal bei Hunter Biden und bei Joe. Genau. Die haben Millionen eingesteckt und. Ja, also da kann man wunderbar sehen, wie sozusagen der tiefe Staat regiert, ja. Da ist jetzt einer, der passt nicht, weil wir ihn nicht so richtig kontrollieren können und der muss weg.
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0: 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Weil die Darmstädter Ausländerbehörde laut Google-Bewertungen als eine der schlimmsten Behörden des Landes gilt, beleuchtete eine Reportage des Hessischen Rundfunks den dortigen Arbeitsalltag. Dabei kam auch ein Sachbearbeiter zu Wort, der selbst nur eine befristete Aufenthaltserlaubnis besitzt und ironischerweise über das Aufenthaltsrecht anderer Ausländer entscheidet. Der Iraker Abdul Jabbar, der den Fall eines abgelehnten Asylbewerbers im Beitrag des Zwangsgebührensenders bearbeitet, versucht den seit April 2025 ausreisepflichtigen Asylbewerber zu helfen. Kritiker meinen süffisant. Das ist ungefähr so, als würden Politiker über ihr eigenes Gehalt abstimmen. Schwarz-Grün in NRW plant mit einem Antrag, dass Klassenarbeiten künftig auch in Arabisch, Türkisch oder Ukrainisch geschrieben werden können, wenn das Deutsch der Schüler noch unzureichend ist. Kritiker meinen, das ist eine integrations- und bildungspolitische Kapitulation. Deutsch muss die alleinige Unterrichts- und Prüfungssprache bleiben. Kinder mit Migrationshintergrund brauchen keine Schonregelungen und Muttersprachennoten, sondern klare Ansprüche und intensive Förderung in Deutsch. Im Landkreis Würzburg ist ein 20 Jahre alter Mann festgenommen worden, der aus möglicherweise israelfeindlichen oder antisemitischen Motiven einen 65-Jährigen angegriffen haben soll. Gegen den Syrer sei Haftbefehl wegen versuchten Mordes und gefährlicher Körperverletzung erlassen worden, teilte die Generalstaatsanwaltschaft München am Dienstag mit. Sein Opfer erlitt einen Wirbelbruch und weitere Verletzungen. 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
1: Wir haben 1789 diese berühmte Französische Revolution deswegen gehabt, weil es Leute gab, die gesagt haben, es geht so nicht weiter, dass Könige und Adel uns sagen, wo es lang geht und uns auszehren, uns zu viel Steuern abnehmen, uns zu wenig Lebensverhältnisse lassen, um unser eigenes Leben zu organisieren. Deswegen gab es diese Revolution 1789 mit dann Auswirkungen auf ganz Europa. Dann war mal ein bisschen Chaos, dann kam Herr Napoleon. Dann kam eine Restauration 1815 mit dem Wiener Kongress. Dann gab es Leute, die gesagt haben, wir müssen diese Revolutionäre wieder eindampfen. Und dann kam die gigantische industrielle Revolution, die zu einer Neuverteilung von Reichtum geführt hat, die plötzlich sowas wie Privatheit hat entstehen lassen, die Menschen in Positionen gebracht hat, Dinge selbstständig zu entscheiden.
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1: Doch, es soll Politik für die Bürger geben. Das habe ich verstanden.
2: Zukunftsnah und bürgerstark. Nämlich,
1: ja, es wird interessant zu beobachten sein, was ein Maaßen dort ausrichten kann. Er hat ja auch nicht mehr viel Zeit. Es ist wohl auch gar nicht so einfach, so eine Partei schnell zu gründen. Da hat wohl auch die Wagenknecht-Partei ein bisschen Probleme, habe ich gelesen. Und ich meine, wenn man so schnell Leute mobilisieren muss, ja auch gewisse Massen mobilisieren muss, dann braucht man schon jemanden, der so ein bisschen charismatisch ist. Und Hans-Georg Maaßen ist nicht gerade ein Volkstribun, würde ich sagen. Ja, also ich stelle mir das ein bisschen schwierig vor. Aber was ja auch so spannend ist, was so alles los ist im starren Deutschland plötzlich. Ne? Wie die Schwammerl schießen die aus dem Boden, diese neuen Parteien, links wie rechts. Ja. Und das zeigt ja ganz deutlich, so groß war die Unzufriedenheit noch nie. Sowohl mit dieser linken Regierung als auch mit einer CDU, von der man jetzt auch nicht weiß, ob sie in der Opposition ist oder nur darauf wartet, Vorsicht, mit Ricarda Lang ins Bett zu gehen. Also na, mit den Grünen, ja, okay, Kopfkino. Mhm.
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1: Ganz genau, eine sehr, sehr heftige Spirale, die sich eben auch darin niederschlägt. Wir haben jetzt das Weihnachtsgeschäft gesehen. Was ich heute gelesen habe, ist das auch unbefriedigend gewesen für die Einzelhändler. Wir wissen, dass die Gewerbeimmobilien leiden. Also es ist eine unglaubliche Spirale. Und deshalb ist es natürlich auch als Handlungsempfehlung, ganz ehrlich, wir müssen auf die Straße. Wir können doch nicht jeden Tag von einem Wirtschaftsminister Dinge erzählt bekommen, die einfach nicht funktionieren können. Und das sind solche Fragen, was kann man tun? Also von einer E-Mail schreiben, von Protestaktionen, von sich wehren. Ich weiß nicht, was ich noch sagen soll, weil
2: mir würde so einiges einfallen.
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0: 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Fatih G. ist tot. Wie die Justizvollzugsanstalt Bremervörde am Dienstag mitteilt, hat sich der mutmaßliche Sechsfachmörder von Stade innerhalb des Gefängnisses das Leben genommen. Demnach wurde der 45-Jährige am Dienstagmorgen um 6.05 Uhr von einem Mitarbeiter bei der morgendlichen Kontrolle in seiner Einzelzelle aufgefunden. Der Gefangene wies zu diesem Zeitpunkt bereits keine Körpertemperatur mehr auf, heißt es weiter. Ein herbeigerufener Notarzt habe um 6.29 Uhr den Tod des Gefangenen durch Strangulation festgestellt. Alle zwei Tage nimmt sich in Frankreich ein Landwirt das Leben. Mit dieser erschütternden Aussage beschreibt Landwirt und Agraraktivist Anthony Lee die aktuelle Situation vieler Bauern in Europa. In einem Gespräch mit Monika Gruber sprach Anthony Lee über den enormen Preisdruck in der Landwirtschaft, die Macht des Lebensmitteleinzelhandels, niedrige Erzeugerpreise und die Frage, warum regionale Lebensmittel im Supermarkt oft kaum eine Chance haben. In Rumänien sind ein Mann und eine Frau festgenommen worden, die einen anderen Mann dazu gezwungen haben sollen, in Deutschland seine Niere zu Transplantationszwecken zu spenden, wie die für organisiertes Verbrechen zuständige Staatsanwaltschaft, die ICOT, in Bukarest mitteilte. Die Festgenommenen seien herausragende Mitglieder einer verbrecherischen Gruppe in Timișoara, berichtete die ICOT. Der Vorwurf laute auf schwerer Menschenhandel zum Zwecke der Organentnahme. Rumänischen Medienberichten zufolge handelt es sich um ein Ehepaar. 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
1: Und wenn dann auch noch, wie eben in dieser Magdeburg-Nummer, dazu kommt, dass man mehr als eine Frage offen hat, was den Vorgang angeht, dann stimme ich der Henning auch völlig zu. Das ist gewollt. Also Apollo News berichtet beispielsweise auch, über eine Woche nachdem der Saudi Taleb al-Abdul Mosen in den Weihnachtsmarkt der Stadt gefahren ist, bleiben zahlreiche Fragen offen. Nach und nach hat sich das Bild eines verhängnisvollen Behördenversagens herausgebildet. Wie es dazu kommen konnte, ist weiter unklar. Unter anderem deshalb beschäftigte sich am Montag auch der Innenausschuss des Bundestages, in einer Sondersitzung damit. Die Innenministerin Nancy Faeser wurde befragt. Im Ausschuss sollte sie Verfehlungen zumindest auf bundespolitischer Ebene aufarbeiten. Faeser hatte bereits den Tagen zuvor geradezu gebetsmühlenartig die Aufklärung der Umstände gefordert, konnte dann aber wieder keine Antworten liefern. Faeser konnte nicht einmal eine von ihr eigentlich dem Bundestag zugesicherte Chronologie zu den Ermittlungen der Behörden zum Täter vorlegen. Auch sonst konnte sie Fragen zu den Details und der Tat und den Umständen nicht beantworten. Und das, aus meiner Sicht, stinkt doch mehr als nur ein bisschen, oder?
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1: Das Schlimmste ist die Selbstzerstörung der Kultur. Wir schaffen mal eben Bismarck ab. Wir ändern die Kinderbücher. Einer nach dem anderen kommt. Ich habe ja Olaf Scholz fordert eine Überprüfungskommission für die Kinderbücher. Man muss doch die Kinder bewahren vor Onkel Toms Hütte. Ja, das ist doch alles Wahnsinn. Bildungsnotstand. Denn diejenige, die Onkel Toms Hütte geschrieben hat, hat das ja gegen die Sklaverei geschrieben und das bewusst so dargestellt. Aber Sie müssen sich vorstellen, wir zerstören. Es fängt mit Gender, mit dieser Sprache an. Aber damit sind Sie ja nicht durchgekommen. Das finde ich ja das Allertollste.
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1: Wie konnte die wissen, dass ich hier diesen Reitunfall hatte? Also hat er angefangen, weil er konnte ja nicht abstreiten, dass seine Schwester genau wusste, ich meine, die hatte nie ein Telegramm geschickt, ja. Es war klar, dass die was mitbekommen haben musste, aber wie? Also hat Hans Berger sich auf die Suche gemacht und hat angefangen, diese mysteriöse Energie, von der er gedacht hat, dass sie von seinem Gehirn ausgeht, irgendwie messen zu wollen. Mhm. Und hat versucht, Messungen angestellt und hat so auf die Art und Weise, glaube ich, die Alpha-Wellen, heute heißen sie Alpha-Wellen, entdeckt, und die hießen am Anfang auch erst Berger-Wellen. Und dann kamen erst noch die, oder waren es die Beta-Wellen, ich weiß nicht mehr genau welche. Jedenfalls eine von diesen Wellenlängen waren vorher die Berger-Wellen, und dann wurden die anderen erst dazu entdeckt. Und da kannst du sehen, dass die Entwicklung des EEG letzten Endes auf so eine komische Erfahrung zurückzuführen ist.
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0: 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Die Türkei hat sich geweigert, einem 27 Milliarden Euro schweren Ausbau der NATO-Pipeline für Militärtreibstoff zuzustimmen, berichtet das Nachrichtenportal Politico. Mit dem Vorhaben will das Bündnis sein 10.000 Kilometer langes Pipeline-Netz aus Zeiten des Kalten Krieges modernisieren und in östliche und nördliche Mitgliedstaaten erweitern. Das Vorhaben ist laut Politico Teil von Bemühungen, die NATO auf einen Konflikt mit Russland vorzubereiten. Ankara will offenbar die eigenen Projekte priorisiert behandelt sehen. Nach Angaben der Diplomaten stimmte die Türkei dem Deal bei einem Treffen der NATO-Botschafter in der Vorwoche nicht zu, trotz einer zuvor erzielten vorläufigen Einigung. Der Internationale Währungsfonds, IWF, macht den Weg frei für die sofortige Auszahlung von rund 690 Millionen Dollar an die Ukraine. Der IWF-Vorstand habe eine Überprüfung des Finanzierungsprogramms für das Land abgeschlossen, heißt es. Die Ukraine habe trotz des Krieges ihre Finanzstabilität aufrechterhalten können. Die wirtschaftlichen Aussichten hätten sich jedoch eingetrübt. Gründe dafür seien vor allem die verstärkten russischen Angriffe auf die kritische Infrastruktur sowie indirekte Auswirkungen des Krieges im Nahen Osten. Kritiker trauen ihren Ohren nicht, wenn sie diese Pressemeldung hören, da die Ukraine zu den korruptesten Ländern der Welt gehört. Das Wort Finanzstabilität kann also auch in einem komplett anderen Licht im Zusammenhang mit der Ukraine gesehen werden, heißt es in kritischen Foren. Der US-Technologiekonzern Microsoft und das französische KI-Startup Mistral AI bauen ihre strategische Allianz erheblich aus. Mit einer neuen Vereinbarung im Umfang von mehreren Milliarden Euro wollen die Partner die europäischen Infrastrukturkapazitäten für künstliche Intelligenz spürbar erweitern und hochmoderne KI-Modelle in sensiblen Unternehmen sowie Behörden verankern. Eine exakte Summe nannten die beiden Tech-Unternehmen nicht. Im Zentrum des Abkommens stehe eine erhebliche Ausweitung der Rechenkapazitäten in Europa, teilten die beiden Unternehmen mit. Microsoft verpflichtet sich, Teile der von Mistral ausgebauten europäischen Hardware-Infrastruktur direkt zu nutzen. 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
1: Normalerweise bei IPOs, also bei Börsengängen, ist es so, dass die Hauptrendite bzw. die Verdienste bereits vereinnahmt wurden, bevor du als Normalsterblicher diese Aktie kaufen kannst.
2: Weil die Großen sich bedient haben.
1: Ja. Genau. Und bei Bitcoin war es genau umgekehrt. Von daher ist das in so vielen Dingen etwas ganz Neues und ich kann deinen Hörern und jedem, der sich dafür interessiert, nur sagen, beschäftigt euch mehr damit. Und dann auch eine eigene Meinung zu bilden. Es gibt viele Leute, die trauen dem nicht, aber wenn ich das heute sehe, dass Leute sagen, das hat keinen inneren Wert, dann ist die Frage, welcher innere Wert hat gedrucktes Papier?
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1: Weil USA natürlich der große Vordenker ist für Deutschland. Und wir wissen natürlich auch, dass die deutsche Politik sich da ja immer unterzuordnen hat. Da braucht man nicht viel Fantasie zu. Aber die Amerikaner sind in der führenden Position und die Deutschen eben halt in der geführten Position. Man braucht nur einen Staatsbesuch eines deutschen Bundeskanzlers in USA sehen. Dann weiß man, wer die Hosen anhat und wer die Hosen voll.
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1: Das, was wir uns wünschen, das passiert nicht durch Kampf oder durch Pflicht und wir müssen jetzt, sondern ich darf jetzt. Und durch dieses Ich darf jetzt und ich lebe jetzt das Leben, worauf ich Lust habe. Und das können kleine Sachen sein. Liebe, unsere Beziehungen pflegen oder einen Job suchen, auf den ich wirklich Lust habe. Handwerkliches, Wertschätzung geben, Komplimente verteilen, was auch immer. Da gibt's viele Möglichkeiten. Manche sagen erstmal den Besteckkasten umsortieren. Dann bildet das Gehirn neue Synapsen, weil man einfach aus Routinen rauskommt. Und dann ändert sich das und dann brauchen wir weniger Konsum, dann zerstören wir weniger die Umwelt, dann müssen Unternehmer vielleicht wieder neue Innovationen machen, weil sie uns dann was anderes verkaufen müssen als materielle Dinge und dann ändert sich alles, aber über uns selber.
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Weil die Darmstädter Ausländerbehörde laut Google-Bewertungen als eine der schlimmsten Behörden des Landes gilt, beleuchtete eine Reportage des Hessischen Rundfunks den dortigen Arbeitsalltag. Dabei kam auch ein Sachbearbeiter zu Wort, der selbst nur eine befristete Aufenthaltserlaubnis besitzt und ironischerweise über das Aufenthaltsrecht anderer Ausländer entscheidet. Der Iraker Abdul Jabbar, der den Fall eines abgelehnten Asylbewerbers im Beitrag des Zwangsgebührensenders bearbeitet, versucht den seit April 2025 ausreisepflichtigen Asylbewerber zu helfen. Kritiker meinen süffisant. Das ist ungefähr so, als würden Politiker über ihr eigenes Gehalt abstimmen. Fatih G. ist tot. Wie die Justizvollzugsanstalt Bremervörde am Dienstag mitteilt, hat sich der mutmaßliche Sechsfachmörder von Stade innerhalb des Gefängnisses das Leben genommen. Demnach wurde der 45-Jährige am Dienstagmorgen um 6.05 Uhr von einem Mitarbeiter bei der morgendlichen Kontrolle in seiner Einzelzelle aufgefunden. Der Gefangene wies zu diesem Zeitpunkt bereits keine Körpertemperatur mehr auf, heißt es weiter. Ein herbeigerufener Notarzt habe um 6.29 Uhr den Tod des Gefangenen durch Strangulation festgestellt. Der Kreiswahlausschuss des Landkreises Friesland hat beschlossen, den AfD-Bundestagsabgeordneten Martin Sichert, er war als AfD-Gesundheitspolitiker einer der lautesten Kritiker der Corona-Maßnahmen, nicht zur Wahl zum Landrat zuzulassen. Der Ausschluss hatte sich schon in der vergangenen Woche mit einer Anfrage der Kreiswahlleiterin beim Niedersächsischen Verfassungsschutz angedeutet, welches sie ausschließlich mit seiner Mitgliedschaft in der AfD begründet hatte. 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
1: Und dann war diese Redaktionskonferenz und dann saßen ja alle zusammen und dann gibt halt jemand mit dem Handy so unterm Tisch das gefilmt. Und dann steht da die Redaktionsleiterin und dann fragt einer aus der Redaktion, ich sage jetzt bewusst nicht wer, fragt, in Frankreich ist ja auch richtig was los und da brennen ja die Türen von den Rathäusern. Das muss man schon zeigen, das sind wirklich spektakuläre Bilder und das ist ja passiert ja tatsächlich da und dann große Demonstrationen und die Gelbwesten und so. Und dann sagt guckt in die Runde und sagt, bestimmt nicht. Wir wollen sie ja nicht auf Ideen bringen. Und das war von der Stimmung her Todesstille. Und das war wie aus so einem ganz finsteren Film, so wie Die Welle oder irgendwelche alten Nazi-Filme, wo böse Nazis irgendwie, also ganz üble Gewalt, erstmal so mit so einem Satz ausüben. Das war wirklich spooky. Und die haben alle gezuckt und haben diese Frau, diese böse Frau angeguckt. Und dann war's das. Und die Bilder wurden nie gezeigt.
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1: Bildung und Intelligenz / Dummheit sind nicht die gleiche Dimension. Man kann, und das sage ich als Promovierter, mit einer riesen akademischen Bildung auf höherem Niveau dumm sein. Das erleben wir. Und zwar deswegen, weil die Leute so voll von sich selber sind. Ja? Die sind so verschult und so von sich selbst eingenommen und so von der Schulweisheit eingenommen. Also das, was vom Ex-Kathedra autoritätsmäßig gelehrt wird, dass sie das gar nicht mehr hinterfragen. Das wäre auch unbequem. Die meisten Leute wollen solche unbequemen Fragen nicht hören, weil sie die Antworten, die sie darauf hören könnten, fürchten.
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1: Aber die Ukrainer, also auch wenn die Propagandisten alle schreien, die Ukraine ist bereit bis zum letzten Mann und so weiter, habe ich gestern erst in Talk im Hangar 7, eine ukrainische Propagandistin, die sagt, also alle Ukrainer stehen voll dahinter. Das ist nicht ganz so, ja. Die haben auch langsam die Nase voll. Laut einer Gallup-Umfrage von August und auch Oktober, also im letzten Monat, sprachen sich da schon 52% der Befragten für ein schnelles Verhandlungsende aus, ja, dass dieser Krieg schnell beendet wird. Und nur noch 38% der Ukrainer möchten weiterkämpfen, bis ein Sieg errungen ist. Also da ist natürlich auch die Katerstimmung eingekehrt, das ist auch ganz klar. Und sogar für die Hälfte der Kriegsende-Befürworter ist auch Gebietsverlust inzwischen eine Option.
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0: 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Im Landkreis Würzburg ist ein 20 Jahre alter Mann festgenommen worden, der aus möglicherweise israelfeindlichen oder antisemitischen Motiven einen 65-Jährigen angegriffen haben soll. Gegen den Syrer sei Haftbefehl wegen versuchten Mordes und gefährlicher Körperverletzung erlassen worden, teilte die Generalstaatsanwaltschaft München am Dienstag mit. Sein Opfer erlitt einen Wirbelbruch und weitere Verletzungen. Schwarz-Grün in NRW plant mit einem Antrag, dass Klassenarbeiten künftig auch in Arabisch, Türkisch oder Ukrainisch geschrieben werden können, wenn das Deutsch der Schüler noch unzureichend ist. Kritiker meinen, das ist eine integrations- und bildungspolitische Kapitulation. Deutsch muss die alleinige Unterrichts- und Prüfungssprache bleiben. Kinder mit Migrationshintergrund brauchen keine Schonregelungen und Muttersprachennoten, sondern klare Ansprüche und intensive Förderung in Deutsch. Alle zwei Tage nimmt sich in Frankreich ein Landwirt das Leben. Mit dieser erschütternden Aussage beschreibt Landwirt und Agraraktivist Anthony Lee die aktuelle Situation vieler Bauern in Europa. In einem Gespräch mit Monika Gruber sprach Anthony Lee über den enormen Preisdruck in der Landwirtschaft, die Macht des Lebensmitteleinzelhandels, niedrige Erzeugerpreise und die Frage, warum regionale Lebensmittel im Supermarkt oft kaum eine Chance haben. 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
1: Also es ist ja nachgewiesen, dass wir in den letzten 15 Jahren teilweise in bei uns jetzt in der Gegend -25% Grundwasserneubildung haben. Das heißt, das Regenwasser, was fällt, dringt gar nicht in die Erdschichten vor und kommt wieder aus den Gewässern heraus, sondern es verdunstet vorher aufgrund der höheren Temperaturen und auf der vielfältigen Einflüsse, wir haben es schon gehört, des Menschen, aber auch eben des Klimawandels. Durch die erhöhten Temperaturen ist einfach das Wasser, das fehlt in der Landschaft. Wir haben einen gestörten Landschaftswasserhaushalt. Das Wasser wird viel zu schnell abgeleitet, weil wir die letzten Jahrhunderte versucht haben, die Landschaft zu entwässern, weil es genug Wasser gab. Also hat der Mensch versucht, die Landschaft zu entwässern und das führt dazu, dass das Wasser viel zu schnell verschwindet. Wir haben mehr Starkregenereignisse, die führen genau dazu, dass das Wasser schnell abläuft und dazwischen lange Trockenphasen. Das heißt, dort fehlt das Wasser an der Landschaft.
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1: Wenn wir uns Leute zu unseren Klassensprechern gewählt haben, die uns auf uns aufpassen müssen, die alle Waffen bekommen, um den Frieden innerhalb der Gesellschaft herzustellen, wie stellen wir denn sicher, dass die nicht ihrerseits über uns herfallen? Und das ist ja genau das Problem, was wir auch sehen im Staat, wie ich gerade die Kritik auch hier verstanden habe von Christian Stolle, dass er sagt, da haben sich jetzt so Monopole gebildet und die üben ganz aus dem Hintergrund sozusagen übelste Macht aus, ohne dass man es vorne noch so richtig sieht. Natürlich, das ist unser Problem. Das ist unser ganz, ganz zentrales Problem. Und zentral ist auch die Vokabel, die das Problem ist, weil nämlich alles, was sich zentralisiert, immer in dem Anspruch lebt, durch die Zentralisierung einen Qualitätssprung zu erleben. Wir müssen das zentralisieren, im Gesundheitswesen ganz typisch. Ja. Überall werden Kompetenzzentren und Zentren für irgendwas gebildet. Dabei wird immer geflissentlich übersehen, dass jede Zentralisierung von etwas eine Verkleinerung des Kreises derjenigen ist, die zu entscheiden haben.
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1: Ja, ich muss die nächste Verschwörungstheorie bemühen. Es ist halt, oder es wurde ja schon festgestellt, dass es eben die Fruchtbarkeit sehr einschränkt bei Kühen. Irgendwie so die Eierstöcke schrumpfen lässt und bei Ratten, glaube ich, irgendwie die Spermienqualität völlig mies macht und so weiter. Das ist halt, ja, das reiht sich halt ein in sehr viele Chemikalien, Toxine und so weiter, die da immer beigemischt werden, um die Fruchtbarkeit zu schädigen. Weil er ist ja auch bei der Corona-Impfung ganz stark im Verdacht, dass sie die Fruchtbarkeit schädigt. Ja. Da kann man natürlich jetzt wieder sehr, sehr weit in die Verschwörungstheorie reinspinnen, aber mich wundert das dann ehrlich jetzt gesagt jetzt nicht mehr.
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0: 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Weil die Darmstädter Ausländerbehörde laut Google-Bewertungen als eine der schlimmsten Behörden des Landes gilt, beleuchtete eine Reportage des Hessischen Rundfunks den dortigen Arbeitsalltag. Dabei kam auch ein Sachbearbeiter zu Wort, der selbst nur eine befristete Aufenthaltserlaubnis besitzt und ironischerweise über das Aufenthaltsrecht anderer Ausländer entscheidet. Der Iraker Abdul Jabbar, der den Fall eines abgelehnten Asylbewerbers im Beitrag des Zwangsgebührensenders bearbeitet, versucht den seit April 2025 ausreisepflichtigen Asylbewerber zu helfen. Kritiker meinen süffisant. Das ist ungefähr so, als würden Politiker über ihr eigenes Gehalt abstimmen. Der Internationale Währungsfonds, IWF, macht den Weg frei für die sofortige Auszahlung von rund 690 Millionen Dollar an die Ukraine. Der IWF-Vorstand habe eine Überprüfung des Finanzierungsprogramms für das Land abgeschlossen, heißt es. Die Ukraine habe trotz des Krieges ihre Finanzstabilität aufrechterhalten können. Die wirtschaftlichen Aussichten hätten sich jedoch eingetrübt. Gründe dafür seien vor allem die verstärkten russischen Angriffe auf die kritische Infrastruktur sowie indirekte Auswirkungen des Krieges im Nahen Osten. Kritiker trauen ihren Ohren nicht, wenn sie diese Pressemeldung hören, da die Ukraine zu den korruptesten Ländern der Welt gehört. Das Wort Finanzstabilität kann also auch in einem komplett anderen Licht im Zusammenhang mit der Ukraine gesehen werden, heißt es in kritischen Foren. Fatih G. ist tot. Wie die Justizvollzugsanstalt Bremervörde am Dienstag mitteilt, hat sich der mutmaßliche Sechsfachmörder von Stade innerhalb des Gefängnisses das Leben genommen. Demnach wurde der 45-Jährige am Dienstagmorgen um 6.05 Uhr von einem Mitarbeiter bei der morgendlichen Kontrolle in seiner Einzelzelle aufgefunden. Der Gefangene wies zu diesem Zeitpunkt bereits keine Körpertemperatur mehr auf, heißt es weiter. Ein herbeigerufener Notarzt habe um 6.29 Uhr den Tod des Gefangenen durch Strangulation festgestellt. 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
1: Ich bin ja blöd, ich lese ja ständig Bücher. Ich versuche ja Geschichte zu verstehen und Zusammenhänge zu begreifen. Dass ich immer das Gefühl habe, mit einem aufklärerischen Impetus, ich bin ein begeisterter Fan der Aufklärung und des rationalen Diskurses, das, was ich weiß, an andere weiterzugeben, in der Hoffnung, dass da draußen irgendjemand diese Botschaft versteht und sagt, friedlich sein, ein bisschen nachdenken, andere Menschen ein bisschen mehr lieb zu haben, als sie nicht lieb zu haben, kann eine gute Gesellschaft bauen. Deswegen mache ich das, deswegen sitze ich hier.

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1: Mit der Ausrufung der gefährlichsten Seuche aller Zeiten, im besten Deutschland aller Zeiten und der wunderbarsten Demokratie, die es jemals auf Erden gegeben hat, der Bundesrepublik Deutschland. Das hat alles seine Richtigkeit. Sie können passieren, weitergehen, aber machen Sie es bitte genau so, wie wir es Ihnen sagen. Und das durch ewige Repetition, immer wieder wiederholen, was man jetzt zu glauben hat. Glaubensmaxim, diese Regeln dürfen niemals wieder hinterfragt werden. Also es ist im Grunde unfassbar, was hier geschehen ist. Und leider haben diese Zyniker zum Teil zumindest bewiesen, dass wohl leider 60-70% des Volkes jedenfalls nicht spontan demokratiefähig sind. Und jedenfalls nicht demokratiefähig sind unter den gegenwärtigen Bedingungen, nämlich einer Medienübermacht und einer institutionellen Übermacht, die in der Lage ist, so etwas zu veranstalten.

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1: Reicht vielleicht einfach schon die Angst vor einem Krieg aus? Also könnte es sein, dass vielleicht das echte politische Potenzial gar nicht so hoch ist und, sag ich mal, um uns als Masse dahin zu lenken mit diesen ganzen Techniken, reicht da eigentlich auch schon, ja, die mediale Darstellung einer Kriegsgefahr aus? Ich kann es ja nicht überprüfen, ich kann ja nicht hinfahren und sagen, liebe Russen, habt ihr jetzt vor, Krieg zu führen? Da werde ich auch wahrscheinlich niemanden finden, der dann sagt, ja klar, ich wollte morgen schon gehen Westen los. Ja, wäre meine Frage in die Runde. So, ist es vielleicht so, dass ja, selbst die Kriegsgefahren vielleicht gar nicht so groß sind und auch die Angst, die wir haben, macht ja auch viel. Ja? Also wir werden krank, bin ich mir sicher, und wir werden halt beweglich in der Angst, dann auch eben komische Dinge zu machen.
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0: 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Weil die Darmstädter Ausländerbehörde laut Google-Bewertungen als eine der schlimmsten Behörden des Landes gilt, beleuchtete eine Reportage des Hessischen Rundfunks den dortigen Arbeitsalltag. Dabei kam auch ein Sachbearbeiter zu Wort, der selbst nur eine befristete Aufenthaltserlaubnis besitzt und ironischerweise über das Aufenthaltsrecht anderer Ausländer entscheidet. Der Iraker Abdul Jabbar, der den Fall eines abgelehnten Asylbewerbers im Beitrag des Zwangsgebührensenders bearbeitet, versucht den seit April 2025 ausreisepflichtigen Asylbewerber zu helfen. Kritiker meinen süffisant. Das ist ungefähr so, als würden Politiker über ihr eigenes Gehalt abstimmen. Der Internationale Währungsfonds, IWF, macht den Weg frei für die sofortige Auszahlung von rund 690 Millionen Dollar an die Ukraine. Der IWF-Vorstand habe eine Überprüfung des Finanzierungsprogramms für das Land abgeschlossen, heißt es. Die Ukraine habe trotz des Krieges ihre Finanzstabilität aufrechterhalten können. Die wirtschaftlichen Aussichten hätten sich jedoch eingetrübt. Gründe dafür seien vor allem die verstärkten russischen Angriffe auf die kritische Infrastruktur sowie indirekte Auswirkungen des Krieges im Nahen Osten. Kritiker trauen ihren Ohren nicht, wenn sie diese Pressemeldung hören, da die Ukraine zu den korruptesten Ländern der Welt gehört. Das Wort Finanzstabilität kann also auch in einem komplett anderen Licht im Zusammenhang mit der Ukraine gesehen werden, heißt es in kritischen Foren. Fatih G. ist tot. Wie die Justizvollzugsanstalt Bremervörde am Dienstag mitteilt, hat sich der mutmaßliche Sechsfachmörder von Stade innerhalb des Gefängnisses das Leben genommen. Demnach wurde der 45-Jährige am Dienstagmorgen um 6.05 Uhr von einem Mitarbeiter bei der morgendlichen Kontrolle in seiner Einzelzelle aufgefunden. Der Gefangene wies zu diesem Zeitpunkt bereits keine Körpertemperatur mehr auf, heißt es weiter. Ein herbeigerufener Notarzt habe um 6.29 Uhr den Tod des Gefangenen durch Strangulation festgestellt. 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
1: Je größer die Not, ja, und je größer dieser Wahnsinn und je mehr diese Geldverschlechterung vorangeschritten ist, am Ende passieren auch immer irre Sachen, totalitäre Zeiten, Krieg etc. Wir haben witzige Zeiten, wahnwitzige Zeiten hinter uns jetzt und sind noch mittendrin. Aber in dieser Zeit, wo der Leidensdruck groß ist, werden die Menschen kreativ und das macht mir Mut. Das gelingt aber auch nur dann, wenn wir erst wieder lernen, miteinander zu reden, wenn wir uns der Spaltung entgegenstellen, wenn wir uns auf das konzentrieren, was uns verbindet und nicht auf die paar Prozentpunkte, die uns teilen oder trennen. Und in solchen Zeiten entsteht eben zum Beispiel Bitcoin. Ne? Und das macht mir Mut und deswegen bin ich auch überhaupt nicht, weil sich das mal so negativ anhört, das Fiat-Geld scheitert, die Welt ist überschuldet und so weiter. Ja, das ist alles richtig, sie dreht sich trotzdem weiter und in einer Krise entstehen tolle Sachen und darauf baue ich.
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1: Manöver des letzten Augenblicks ist auch ein Stichwort für etwas, was man vielleicht auf den ersten Blick nicht so einordnen würde. Die Brände in Los Angeles. Das haben wir alle mitbekommen. Wir hatten es auch letzte Woche im nackten Niveau ausführlich diskutiert. Da brennt ja Hollywood, kann man sagen, beziehungsweise genau gesagt Malibu und Pacific Palisades, beides Edelecken, Wohnecken in Hollywood. Und das ist auch schon das Erstaunliche oder monetär betrachtet. Einige Tage, Wochen bevor das alles abbrannte, hat eine große Hausversicherung da bei Policen gekündigt, hat sich zurückgezogen ganz massiv und nun brennen die Filetstücke im Immobilienmarkt da. Da sagen viele, das sieht irgendwie nach mehr als Zufall aus. Wir haben auch keine weiteren Informationen darüber und können auch nur Verschwörungstheorien bedienen, aber aus monetärer Sicht sind diese Brände in Los Angeles durchaus interessant. 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
1: Überraschend ist es natürlich nicht, dass nach so einer Geschichtenerzählung wie Corona irgendwann das auch alles zusammenbricht. Ja, also das, man muss da offensichtlich, ich bin jetzt noch nicht so alt, dass ich auf so ein langes Leben zurückblicken kann, aber mir war irgendwie klar, das bricht auseinander und zusammen und zermürbt sich und zerbröckelt, und so passiert es ja gerade. Ich hatte vorausgesagt für 2024, dass die deutschen Soldaten sich nicht mehr gegen Corona mit diesen unsäglichen Spritzchemikalien spritzen müssen, und das ist geschehen. Tatsächlich bin ich auch Teil dieses Prozesses gewesen, konnte also ganz viele Schreiben, die intern sind, lesen und kann daraus auch berichten. Und das ist rein rechtlich hochinteressant, weil es hat blank gelegt, was hier alles nicht stattgefunden hat und wie man es schaffen kann, mit so einer fiktiven, tollen Krise auch die gesamten Behörden und Justiz komplett lahmzulegen. Und das passiert ja bis heute.
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0: 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Schwarz-Grün in NRW plant mit einem Antrag, dass Klassenarbeiten künftig auch in Arabisch, Türkisch oder Ukrainisch geschrieben werden können, wenn das Deutsch der Schüler noch unzureichend ist. Kritiker meinen, das ist eine integrations- und bildungspolitische Kapitulation. Deutsch muss die alleinige Unterrichts- und Prüfungssprache bleiben. Kinder mit Migrationshintergrund brauchen keine Schonregelungen und Muttersprachennoten, sondern klare Ansprüche und intensive Förderung in Deutsch. Alle zwei Tage nimmt sich in Frankreich ein Landwirt das Leben. Mit dieser erschütternden Aussage beschreibt Landwirt und Agraraktivist Anthony Lee die aktuelle Situation vieler Bauern in Europa. In einem Gespräch mit Monika Gruber sprach Anthony Lee über den enormen Preisdruck in der Landwirtschaft, die Macht des Lebensmitteleinzelhandels, niedrige Erzeugerpreise und die Frage, warum regionale Lebensmittel im Supermarkt oft kaum eine Chance haben. Im Landkreis Würzburg ist ein 20 Jahre alter Mann festgenommen worden, der aus möglicherweise israelfeindlichen oder antisemitischen Motiven einen 65-Jährigen angegriffen haben soll. Gegen den Syrer sei Haftbefehl wegen versuchten Mordes und gefährlicher Körperverletzung erlassen worden, teilte die Generalstaatsanwaltschaft München am Dienstag mit. Sein Opfer erlitt einen Wirbelbruch und weitere Verletzungen. 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
1: Und ich habe mehrere so heftige Autoimmunerkrankungen mit Vorschädigungen, Leber, Bauchspeicheldrüse, Darm, alles katastrophal entzündet gewesen. Ich habe ein Jahr lang hochdosiert Cortison nehmen müssen und es hieß nie wieder Kraftsport, für immer Medikamente. Ich bin heute medikamentenfrei, ich habe fast gar keine Rheumaschübe mehr. Es ist wirklich unglaublich, wie dieser Zustand sich gewandelt hat. Und das einfach, weil ich ihn auch nicht akzeptieren wollte, weil ich so hart daran gearbeitet habe und geschaut habe, woran liegt das. Und am Ende ist es so, wir sind als Individuen so gehemmt in der Möglichkeit, in der Möglichkeit zu uns zu entfalten und selber tätig zu werden, dass wir leider eben diesen Blick auch manchmal auf die Dinge vielleicht so krass sehen und immer wieder hoffen, irgendwer kommt und schenkt mir die Gesundheit.
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1: Ich denke, die Ukraine ist als Staat erledigt, jetzt bereits. Russland wird mindestens die Gebiete, die sie jetzt militärisch erobert haben, behalten. Ich bin nicht sicher, ob das ausreicht. Ich denke, das wird noch weitergehen, mindestens bis Odessa. Und ob der westliche Teil so bleibt, sehen wir noch. Bin gespannt, welche Ansprüche die Polen anmelden zum Beispiel. Aber die Ukraine wird zumindest eins nicht mehr, und das, glaube ich, kann man garantieren. Sie wird nicht mehr weiterhin das Aufmarschgebiet westlicher Waffen sein. Sie wird ganz sicher nicht der NATO beitreten, also die Restukraine, dem Westen. Und ich zweifle auch sehr daran, dass die Westukraine in die EU kommt, wie sie das vorhaben und viele Leute postulieren. Ich glaube alles das nicht.
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1: RFK als neuer möglicher Gesundheitsmann, der ja auch tweetete, dass er zwei Botschaften hat an die Mitarbeiter der amerikanischen Gesundheitsbehörden. Erstens, wenn ihr involviert seid in die Vorgänge um Pfizer und Co., sichert schon mal eure Akten, also bereitet euch auf Prozesse vor, und zweitens, packt eure Koffer.
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Weil die Darmstädter Ausländerbehörde laut Google-Bewertungen als eine der schlimmsten Behörden des Landes gilt, beleuchtete eine Reportage des Hessischen Rundfunks den dortigen Arbeitsalltag. Dabei kam auch ein Sachbearbeiter zu Wort, der selbst nur eine befristete Aufenthaltserlaubnis besitzt und ironischerweise über das Aufenthaltsrecht anderer Ausländer entscheidet. Der Iraker Abdul Jabbar, der den Fall eines abgelehnten Asylbewerbers im Beitrag des Zwangsgebührensenders bearbeitet, versucht den seit April 2025 ausreisepflichtigen Asylbewerber zu helfen. Kritiker meinen süffisant. Das ist ungefähr so, als würden Politiker über ihr eigenes Gehalt abstimmen. Der Internationale Währungsfonds, IWF, macht den Weg frei für die sofortige Auszahlung von rund 690 Millionen Dollar an die Ukraine. Der IWF-Vorstand habe eine Überprüfung des Finanzierungsprogramms für das Land abgeschlossen, heißt es. Die Ukraine habe trotz des Krieges ihre Finanzstabilität aufrechterhalten können. Die wirtschaftlichen Aussichten hätten sich jedoch eingetrübt. Gründe dafür seien vor allem die verstärkten russischen Angriffe auf die kritische Infrastruktur sowie indirekte Auswirkungen des Krieges im Nahen Osten. Kritiker trauen ihren Ohren nicht, wenn sie diese Pressemeldung hören, da die Ukraine zu den korruptesten Ländern der Welt gehört. Das Wort Finanzstabilität kann also auch in einem komplett anderen Licht im Zusammenhang mit der Ukraine gesehen werden, heißt es in kritischen Foren. Der Kreiswahlausschuss des Landkreises Friesland hat beschlossen, den AfD-Bundestagsabgeordneten Martin Sichert, er war als AfD-Gesundheitspolitiker einer der lautesten Kritiker der Corona-Maßnahmen, nicht zur Wahl zum Landrat zuzulassen. Der Ausschluss hatte sich schon in der vergangenen Woche mit einer Anfrage der Kreiswahlleiterin beim Niedersächsischen Verfassungsschutz angedeutet, welches sie ausschließlich mit seiner Mitgliedschaft in der AfD begründet hatte. 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
1: Vorzunehmen, diese Härtetests auch wirklich bestehen, aber halt auch zu gucken, dass man das irgendwo auch in einem Raum macht, der einen halt auch mal erlaubt, schwach zu sein. Also nicht nur dieses komplette auf die Fresse, sondern halt auch mal aufgefangen werden, so ohne deinen Vater zum Beispiel in der ganzen Situation, war ja auch ein Auffangbecken so. Und sowas ist halt auch super essentiell, dass man halt Räume für beides schafft. Und ich glaube, diese innere Sinnsuche, die ich ja auch quasi mit den Werken, die ich so veröffentliche, versuche zu inspirieren, ist irgendwo halt auch ein Weg, junge Leute mehr dazu motivieren, okay, wie gehe ich meinen eigenen Weg? Und somit halt aber auch die Gesellschaft so ein bisschen mehr dafür zu formen, dass Leute mehr reflektiert darüber sind, dass sie halt auch mal Müll in der Bahn aufsammeln, der vielleicht nicht sogar der eine ist, sondern man hat gerade freie Hände, da liegt ein Becher, dann nehme ich den mal mit. So, und ich glaube, wenn man das immer mehr in einem selber und damit halt auch in die Gesellschaft bringt, desto mehr profitieren dann auch wirklich alle davon.
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1: Wir hatten nie die Absicht, ein NATO-Hauptquartier.
2: Es gibt also gar keine NATO. Die NATO existiert immer, wie diese russische Propaganda.
3: Ja, genau. NATO-Schwurbler.
1: Also ich muss ehrlich sagen, es verursacht momentan zeitweise Schmerzen bei mir, je weit es geht. Und ich sag mir auch, ich werde unnütz, weil im Moment, also mein Job ist ja irgendwo, dass ich ja irgendwo sage, ich muss aufklären, was dahinter steckt, wenn die das und das sagen und so weiter, ja, und hinterfragen. Aber das ist ja so offen irre, was die machen und wie sie es verkaufen, und das muss doch beleidigend für diese duckmäuserischen Untertanen sein, die das alles mitmachen. Heute NATO-Hauptquartier, morgen plötzlich nicht mehr. Ja, also dass die das auch noch vertreten müssen, diesen Bullshit, das verursacht echt manchmal... Also das nimmt Ausmaße an, dass es wehtut und dass ich davon mal irgendwie mehr Abstand brauche, weil es mich fertig macht.
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1: Das ist für mich so ein wichtiger Punkt, warum man versuchen sollte, Geld zu haben, um Optionen zu haben, um eben nicht sagen zu müssen, fuck, das Ticket kostet jetzt 150 Euro, ich hab den nicht, ich kann es nicht machen. Das schränkt mich dann auch in meiner Freiheit ein. Ja. Deswegen ist es für mich immer so diese Motivation gewesen. Ich will möglichst alle Optionen offen haben, in meinem Leben zu tun, mehr oder weniger zu tun und zu lassen, was ich will. Zu sagen, ach, das ist ein tolles Hotel, da gehe ich jetzt hin. Oder ich mache jetzt einfach etwas, weil ich es kann einfach. Und dieses kann, muss ich mir erarbeiten. Ja. Ich muss dieses möglichst viele Dinge tun zu können. In meiner Denkweise muss ich mir erarbeiten. Und wenn ich das geschafft habe, dann bin ich in meiner eigenen Sichtweise, wie ich mich betrachte, erfolgreich.
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0: 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In Rumänien sind ein Mann und eine Frau festgenommen worden, die einen anderen Mann dazu gezwungen haben sollen, in Deutschland seine Niere zu Transplantationszwecken zu spenden. Wie die für organisiertes Verbrechen zuständige Staatsanwaltschaft, die ICOT, in Bukarest mitteilte. Die Festgenommenen seien herausragende Mitglieder einer verbrecherischen Gruppe in Timișoara, berichtete die ICOT. Der Vorwurf laute auf schwerer Menschenhandel zum Zwecke der Organentnahme. Rumänischen Medienberichten zufolge handelt es sich um ein Ehepaar. Die Türkei hat sich geweigert, einem 27 Milliarden Euro schweren Ausbau der NATO-Pipeline für Militärtreibstoff zuzustimmen, berichtet das Nachrichtenportal Politico. Mit dem Vorhaben will das Bündnis sein 10.000 Kilometer langes Pipeline-Netz aus Zeiten des Kalten Krieges modernisieren und in östliche und nördliche Mitgliedstaaten erweitern. Das Vorhaben ist laut Politico Teil von Bemühungen, die NATO auf einen Konflikt mit Russland vorzubereiten. Ankara will offenbar die eigenen Projekte priorisiert behandelt sehen. Nach Angaben der Diplomaten stimmte die Türkei dem Deal bei einem Treffen der NATO-Botschafter in der Vorwoche nicht zu, trotz einer zuvor erzielten vorläufigen Einigung. Der US-Technologiekonzern Microsoft und das französische KI-Startup Mistral AI bauen ihre strategische Allianz erheblich aus. Mit einer neuen Vereinbarung im Umfang von mehreren Milliarden Euro wollen die Partner die europäischen Infrastrukturkapazitäten für künstliche Intelligenz spürbar erweitern und hochmoderne KI-Modelle in sensiblen Unternehmen sowie Behörden verankern. Eine exakte Summe nannten die beiden Tech-Unternehmen nicht. Im Zentrum des Abkommens stehe eine erhebliche Ausweitung der Rechenkapazitäten in Europa, teilten die beiden Unternehmen mit. Microsoft verpflichtet sich, Teile der von Mistral ausgebauten europäischen Hardware-Infrastruktur direkt zu nutzen. 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
1: Ich merke, wir engen uns ein, ja, und einfach mal wirklich wieder den Blick von diesem Gerät nach oben sehen und einfach mal dem Gegenüber in die Augen zu schauen, wäre schon ein ganz großer Schritt, denn ich merke eben durch diese Entgrenzung und die Enthemmung auch der Sprache auf diesen Plattformen, haben wir wirklich das Gefühl füreinander verloren. Und das Interessante war, ich habe einen Kollegen getroffen vor kurzem, der hat mich massivst über die letzten Jahre kritisiert, in jeglicher Hinsicht, also meine publizistischen Taten. Und wir standen uns dann zufällig an einer Bahnstation gegenüber. Und er war freundlich, hat mich angelächelt und es war auf einmal, als wäre er ein ganz anderer Mensch. Ja, also zwei Persönlichkeiten. Ich glaube, wir müssen auch etwas von dieser 1-0-Logik weg, von dem Digitalen wirklich im Analogen wieder ins Gefühl kommen.
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1: Aber die Liebe vieler Eltern wird eben an Bedingungen geknüpft. Und wenn das Kind eben dann nicht so funktioniert, wie es funktionieren sollte, nicht in die Schule gehen möchte und so weiter, dann lieben wir dieses Kind weniger oder dann lieben die Eltern das Kind weniger und bekommen das ja auch immer wieder von den Eltern und so weiter erzählt, dass also dieses Kind nicht richtig ist und denen wird mehr oder weniger die Erlaubnis entzogen, ihr eigenes Kind zu lieben. Und das ist ja ein ganz wichtiger Schritt, auch den ich mit den Eltern zusammen in meiner Praxis auch dann erlebe, dass sie von mir, die Mütter von mir, die Erlaubnis erhalten, ihr Kind wieder zu lieben, weil sie diesen Schatz, also diese Stärke des Kindes wieder entdecken dürfen.
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1: Plötzlich und unerwartet kommen da quasi parallele Meldungen. Kennen wir irgendwo von früher her.
2: Ganz genau so ist es. Die kommen auf einmal und man kann eigentlich den Text dahinter fast vor sich sehen. Also was sollen die Leute auch sagen? Was ist jemand, der bei der Reserve Bank of Australia oder bei der Bundesbank oder auch bei der Fed sitzt? Sollen die jetzt sagen, dass Bitcoin eigentlich die Lösung zu vielen Dingen ist?
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Der Internationale Währungsfonds, IWF, macht den Weg frei für die sofortige Auszahlung von rund 690 Millionen Dollar an die Ukraine. Der IWF-Vorstand habe eine Überprüfung des Finanzierungsprogramms für das Land abgeschlossen, heißt es. Die Ukraine habe trotz des Krieges ihre Finanzstabilität aufrechterhalten können. Die wirtschaftlichen Aussichten hätten sich jedoch eingetrübt. Gründe dafür seien vor allem die verstärkten russischen Angriffe auf die kritische Infrastruktur sowie indirekte Auswirkungen des Krieges im Nahen Osten. Kritiker trauen ihren Ohren nicht, wenn sie diese Pressemeldung hören, da die Ukraine zu den korruptesten Ländern der Welt gehört. Das Wort Finanzstabilität kann also auch in einem komplett anderen Licht im Zusammenhang mit der Ukraine gesehen werden, heißt es in kritischen Foren. Fatih G. ist tot. Wie die Justizvollzugsanstalt Bremervörde am Dienstag mitteilt, hat sich der mutmaßliche Sechsfachmörder von Stade innerhalb des Gefängnisses das Leben genommen. Demnach wurde der 45-Jährige am Dienstagmorgen um 6.05 Uhr von einem Mitarbeiter bei der morgendlichen Kontrolle in seiner Einzelzelle aufgefunden. Der Gefangene wies zu diesem Zeitpunkt bereits keine Körpertemperatur mehr auf, heißt es weiter. Ein herbeigerufener Notarzt habe um 6.29 Uhr den Tod des Gefangenen durch Strangulation festgestellt. Schwarz-Grün in NRW plant mit einem Antrag, dass Klassenarbeiten künftig auch in Arabisch, Türkisch oder Ukrainisch geschrieben werden können, wenn das Deutsch der Schüler noch unzureichend ist. Kritiker meinen, das ist eine integrations- und bildungspolitische Kapitulation. Deutsch muss die alleinige Unterrichts- und Prüfungssprache bleiben. Kinder mit Migrationshintergrund brauchen keine Schonregelungen und Muttersprachennoten, sondern klare Ansprüche und intensive Förderung in Deutsch. 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
1: Also hier hat Friedrich Merz mit seiner Pressekonferenz bzw. mit seiner Aussage, auf den deutschen Sparkonten liegen 2,8 Billionen Euro, hat er damals gesagt, die incentiviert werden müssen, um eben auch der Regierung übergeben zu werden, um da eine Anlage zu kreieren. Von der Leyen hat das jetzt getoppt. Und zwar gibt es, ich habe mir da mal angeschaut, was auch für Papiere der EU dahinter sind, die Saving und Investment Union, wie du sagst, die Spar- und Investitionsunion, geht im Moment davon aus, dass man in Europa 10 Billionen, also 10.000 Milliarden, und sie nennen es Unused Savings, also nicht verwendete Sparguthaben.
2: Also nicht von Ihnen verwendete Sparguthaben, weil es ist ja dein Sparguthaben oder meins, oder?
1: Noch nicht. Ja. Sie werden es verwenden. Sie haben eine bessere Idee als du, der es auf dem Konto liegen hat, um vielleicht auch mal schlechtere Tage auszugleichen. Da sagen sie, wir können das.
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1: Wenn jeder Staat einzeln seine Waffen kauft, in Kooperation und Koordination beispielsweise mit den anderen Staatschefs, ist das ja alles regelbar. Weil wir hier aber eine weitere Institution haben, die auch davon spricht, Hunderte von Milliarden oder sogar Billionen einsetzen zu wollen, um diese Rüstung noch zusätzlich in Gang zu bringen. Das kommt also quasi dann noch damit obendrauf zu diesen 500 Milliarden, wo 100 Milliarden in Klimaschutz versenkt werden im angeblichen und die restlichen 400 Milliarden bei der Bundeswehr oder sonstigen dann eben halt landen sollen. Das heißt, wir haben hier ja weitere Töpfe, die aufgemacht werden, die zu einer weiteren völligen katastrophalen Verschuldung führen. Ich frage mich, wie wollen die Menschen ein normales Leben dabei noch führen, allein finanziell, um ihr Essen, Trinken und eine warme Bude noch durchzufinanzieren. Wie soll das noch gehen? Das ist die entscheidende Frage, abgesehen von dem erhöhten Kriegsrisiko, was man da wirklich vom Zaun bricht mit aller Gewalt.
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1: Wo war denn das Geld in der Vergangenheit? Wir haben Budgets und wir haben eine Rekordsteuereinnahme trotz der wirtschaftlichen Lage. Das heißt, wir haben ein Ausgabenproblem und kein Einnahmeproblem. Aber um auf Jörg Cookies zurückzukommen, der von Goldman kommt, ich kenne ihn noch als Leiter der Aktienderivate. Also Jörg Cookies ist ein Fachmann für Short-Selling beziehungsweise auch über Derivate bestimmte Kurse nicht zu manipulieren, aber anders auszudrücken beziehungsweise auch für Bewegung zu sorgen. Sagen wir es mal vorsichtig. Also von daher, er ist schon mit Olaf Scholz im Finanzministerium gewesen, hält sich bedeckt, ist also auch ein Fachmann, ist zumindest jemand, der mit Zahlen umgehen kann, aber natürlich durch seine Juso- und seine SPD-Zugehörigkeit einfach auch gefangen in diesen Dingen, die von Leuten vorgegeben werden, die letztendlich niemals in einem eigenen Gewerbe oder ein eigenes Risiko genommen haben, sondern immer nur mit Geld fremder Menschen umgegangen sind.
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0: 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Fatih G. ist tot. Wie die Justizvollzugsanstalt Bremervörde am Dienstag mitteilt, hat sich der mutmaßliche Sechsfachmörder von Stade innerhalb des Gefängnisses das Leben genommen. Demnach wurde der 45-Jährige am Dienstagmorgen um 6.05 Uhr von einem Mitarbeiter bei der morgendlichen Kontrolle in seiner Einzelzelle aufgefunden. Der Gefangene wies zu diesem Zeitpunkt bereits keine Körpertemperatur mehr auf, heißt es weiter. Ein herbeigerufener Notarzt habe um 6.29 Uhr den Tod des Gefangenen durch Strangulation festgestellt. Der US-Technologiekonzern Microsoft und das französische KI-Startup Mistral AI bauen ihre strategische Allianz erheblich aus. Mit einer neuen Vereinbarung im Umfang von mehreren Milliarden Euro wollen die Partner die europäischen Infrastrukturkapazitäten für künstliche Intelligenz spürbar erweitern und hochmoderne KI-Modelle in sensiblen Unternehmen sowie Behörden verankern. Eine exakte Summe nannten die beiden Tech-Unternehmen nicht. Im Zentrum des Abkommens stehe eine erhebliche Ausweitung der Rechenkapazitäten in Europa, teilten die beiden Unternehmen mit. Microsoft verpflichtet sich, Teile der von Mistral ausgebauten europäischen Hardware-Infrastruktur direkt zu nutzen. Die Türkei hat sich geweigert, einem 27 Milliarden Euro schweren Ausbau der NATO-Pipeline für Militärtreibstoff zuzustimmen, berichtet das Nachrichtenportal Politico. Mit dem Vorhaben will das Bündnis sein 10.000 Kilometer langes Pipeline-Netz aus Zeiten des Kalten Krieges modernisieren und in östliche und nördliche Mitgliedstaaten erweitern. Das Vorhaben ist laut Politico Teil von Bemühungen, die NATO auf einen Konflikt mit Russland vorzubereiten. Ankara will offenbar die eigenen Projekte priorisiert behandelt sehen. Nach Angaben der Diplomaten stimmte die Türkei dem Deal bei einem Treffen der NATO-Botschafter in der Vorwoche nicht zu, trotz einer zuvor erzielten vorläufigen Einigung. 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